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1: Die FIFA leitet nach dem WM-Finale ein Verfahren gegen Argentinien ein. Zwei argentinische Spieler haben sich nach der Niederlage gegen Spanien zu Tätlichkeiten hinreißen lassen. Die FIFA will auch das Verhalten der Argentinier während der Siegerehrung untersuchen. Einige Spieler haben sich demonstrativ mit dem Rücken zur Siegerehrung aufgestellt. Die Deutsche Bahn will Alkohol an allen Bahnhöfen in Deutschland verbieten. Wie die Bild berichtet, soll es künftig untersagt sein, auf Bahnsteigen oder in Bahnhofshallen außerhalb der Gastronomie Alkohol zu trinken. Die Bahn verspricht sich davon mehr Sicherheit und weniger Streitigkeiten unter Alkoholeinfluss. Der Samariterbund startet heute eine Aktionswoche gegen den Ertrinkungstod. Heute ist nämlich der Tag gegen das Ertrinken. An verschiedenen Standorten in Wien, Niederösterreich, Oberösterreich und Salzburg gibt es Info-Events. Auch Aufklärungen und Einzelübungen sind Teil davon. Im heurigen Sommer sind bereits außergewöhnlich viele Badeunfälle passiert. Als Hauptgrund dafür wird die Hitze genannt.
2: Schönen guten Morgen heute am Dienstag und heute ist es nicht so drückend heiß. Es gibt eher chillige 27 Grad maximal. Oft ist es auch drunter, aber Regen ist nicht ausgeschlossen. Vor allem im Süden Österreichs, in Kärnten, auch im südlichen Burgenland oder auch in Osttirol. Da kann es dann ab Mittag immer wieder nass runterkommen.
3: Das ist euer Verkehrsupdate, der Blick auf Österreichs Straßen. Und typisch für die Uhrzeit läuft's da ganz gut. Momentan gibt's keine längeren Verzögerungen. Ich wünsche euch eine gute Fahrt.
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Radio Super Itis. Einen wunderschönen wünsche ich euch. Ab in Richtung Dusche. Ja, das tut gut. Ja, da werden wir munter. Na gut, vielleicht den Kaffee auch noch dazu. Da wartet ein großartiger Dienstag, 21. Juli auf euch. Ja, genauso wie Boy Meets Girl, Waiting for

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Genau so, nicht anders klingen die größten Hits der 80er. Einen wunderschönen guten Morgen wünsche ich euch. Für alle, die vielleicht ja, nicht auf Urlaub fahren diesen Sommer in den Sommerferien, habe ich den passenden Sound. Ein super Summer Sound wartet hier auf euch. Der größten Sommerhits der 80er Jahre. Hier ist Voyage, Voyage.

Ja, so nicht anders. Klingen die größten Hits der 80er. Einen wunderschönen guten Morgen. Wetternachrichten und Verkehr warten um Punkt 7 auf euch. Davor habe ich noch Aha und Nick Kamen, I Promised Myself. Guten Morgen.

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1: Der südamerikanische Fußballverband CONMEBOL will die Weltmeisterschaft 2030 mit einer Rekordzahl von 64 Mannschaften spielen lassen. Nur einen Tag nach dem Ende des ersten WM-Turniers mit 48 Teams in Nordamerika setzt sich der Verbandchef für ein noch größeres Format ein. Die nächste WM 2030 wird ja von Spanien, Portugal und Marokko als Hauptausrichter ausgetragen, während Uruguay, Argentinien und Paraguay die Eröffnungsspiele zum 100-jährigen Jubiläum ausrichten werden. Fast 2 Jahre nach dem Tod des britischen Sängers Liam Payne ist die Anklage gegen einen engen Vertrauten des Sängers in Argentinien endgültig fallen gelassen worden. Die Richter konnten nicht nachweisen, dass der Geschäftsmann dem Sänger Geld ausdrücklich zum Drogenkonsum gegeben hat. Payne ist im Oktober 2024 im Alter von 31 Jahren vom Balkon eines Hotelzimmers in Buenos Aires gestürzt. Der Samariterbund startet heute eine Aktionswoche gegen den Ertrinkungstod. Heute ist nämlich der Tag gegen das Ertrinken. An verschiedenen Standorten in Wien, Niederösterreich, Oberösterreich und Salzburg gibt es Info-Events. Auch Aufklärung und Einsatzübungen sind Teil davon. Im heurigen Sommer sind bereits außergewöhnlich viele Badeunfälle passiert. Als Hauptgrund dafür wird die Hitze genannt. Die Deutsche Bahn will Alkohol an allen Bahnhöfen in Deutschland verbieten. Wie die Bild berichtet, soll es künftig untersagt sein, auf Bahnsteigen oder in Bahnhofshallen außerhalb der Gastronomie Alkohol zu trinken. Die Bahn verspricht sich davon mehr Sicherheit und weniger Streitigkeiten unter Alkoholeinfluss.
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4: Schönen guten Morgen heute am Dienstag und die super Hitze verschont uns diese Woche. Es bleibt sehr entspannt bei allerhöchstens 27 Grad. Meist ist es temperaturmäßig auch drunter. Dazu gibt es Sonne, einige Wolken, windig wird's, aber es gibt auch Regen. Am meisten nass wird's ab Mittag heute im Süden Österreichs, in Kärnten, im südlichen Burgenland und auch in Osttirol.
5: Der Blick auf Österreichs Straßen und da läuft's ganz gemütlich. Momentan gibt's keine längeren Verzögerungen. Ich wünsche euch eine gute Fahrt.
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uns wartet, ja, spielt er das auch. Der wird großartig. Vor allen Dingen mit den größten Hits der 80er. Bruce Springsteen habe ich für euch mit Hungry Heart. Oh yes. Außerdem Madonna mit Holiday. Und hier ist Lion Richie mit Dancing on the Ceiling. Ich bin Verena Schneider, wünsche euch einen großartigen Start

So fein ist der Dienstagmorgen hier bei uns auf Radio Super 80s. Perfekt. Zum Kaffee wird die gute Laune geliefert. Hier ist Culture Club mit Karma Chameleon. Wünsche ich einen großartigen Dienstagmorgen.

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so nicht anders klingen die größten Hits der 80er hier bei uns auf Radio Super Eighties. Einen wunderschönen Dienstagmorgen wünsche ich euch. Wir brauchen da ein bisschen Sommersound. Gibt's natürlich hier bei uns beim Super Summer. Wir spielen für euch die größten Hits der 80er. Sommerhits, versteht sich. Ich sage nur Eduardo.

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80s mit den größten Hits der 80er. Einen wunderschönen guten Morgen wünsche ich euch. War heute ein schwieriger Morgen, weil irgendwie gefühlt kommt man nicht ganz in die Gänge. Dann knacken wir nochmal rechts und links ein. Eieieiei. Das wird schon. Das wird schon. Vor allen Dingen kriegt ihr von unserem Punkt Wetternachrichten und Verkehr frei Haus geliefert. Obendrauf auf die Sahne hört noch Sting mit Englishman in New York, Phil Collins. You Can't Hurry Love. Und hier ist Deacon Blue mit Real Gone Kid. Einen guten Start in

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1: Fast 2 Jahre nach dem Tod des britischen Sängers Liam Payne ist die Anklage gegen einen engen Vertrauten des Sängers in Argentinien endgültig fallen gelassen worden. Die Richter konnten nicht nachweisen, dass der Geschäftsmann dem Sänger Geld ausdrücklich zum Drogenkonsum gegeben hat. Payne ist im Oktober 2024 im Alter von 31 Jahren vom Balkon eines Hotelzimmers in Buenos Aires gestürzt. Die FIFA leitet nach dem WM-Finale ein Verfahren gegen Argentinien ein. 2 argentinische Spieler haben sich nach der Niederlage gegen Spanien zu Tätlichkeiten hinreißen lassen. Die FIFA will auch das Verhalten der Argentinier während der Siegerehrung untersuchen. Einige Spieler haben sich demonstrativ mit dem Rücken zur Siegerehrung aufgestellt. Knapp 2 Drittel der Beschäftigten leiden in der Arbeit unter Hitze. Das zeigt eine aktuelle Umfrage. Rund 3 von 10 Beschäftigten arbeiten bei Temperaturen von 33 Grad und mehr, 11% bei mehr als 36 Grad, nur 7% arbeiten bei optimalen Temperaturen. Der Samariterbund startet heute eine Aktionswoche gegen den Ertrinkungstod. Heute ist nämlich der Tag gegen das Ertrinken. An verschiedenen Standorten in Wien, Niederösterreich, Oberösterreich und Salzburg gibt es Info-Events. Auch Aufklärung und Einsatzübungen sind Teil davon. Im heurigen Sommer sind bereits außergewöhnlich viele Badeunfälle passiert. Als Hauptgrund dafür wird die Hitze genannt.
2: Schönen guten Morgen heute am Dienstag und heute kann sich keiner beschweren, dass er die Hitze nicht aushält, weil es bleibt kühler. Das höchste der Gefühle sind heute 27 Grad, der Wind macht's aber frischer und der Wind bringt auch einige Wolken, teilweise mit Regen, ab Mittag in Kärnten, auch im Südburgenland, in Osttirol, da wird's dann immer wieder nass heute.
3: Das ist euer Verkehrsupdate und das ist gerade reingekommen in Wien auf der linken Wienseile zwischen der Längenfeldgasse und der Schönbrunner Brücke ist ein Motorradunfall passiert. Da braucht ihr gerade 20 Minuten länger. Und bisschen Frühverkehr gibt es sonst noch in Wien auf der Tangente Richtung Graz zwischen Stadlau und der Praterbrücke. Ansonsten läuft's. Ich wünsche euch eine gute Fahrt.
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1: 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Mature 18 Uhr. Und ich meine 19.15 Uhr Kim Wilde, gefolgt von Paul Young und dann auch noch Alphaville. Also alles, was das 80er Jahre Herz begehrt. Ich hoffe, wir sehen uns dort. Ja. Ich darf das Ganze moderieren. Bin super nervös. Super nervös. Vor allen Dingen, wenn sie dann auf der Bühne steht, werde ich abhoppen. Muss mir irgendwie noch überlegen, was ich anziehen soll. Irgendwas 80er-Jahre-mäßig, glaube ich, oder? Hier ist für euch Kim Wilde.

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Das ist Radio Super 80s mit den größten Hits der 80er und natürlich mit ein bisschen Sommergefühlen. Der Super Summer ist perfekt mit den größten Sommerhits aus den 80ern. Sandy Martin, natürlich. Und ich bin mir ganz sicher, viele sind diesen Sommer auch dorthin unterwegs. Nach Ibiza. People from Ibiza. Hier für euch.

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1: Der südamerikanische Fußballverband CONMEBOL will die Weltmeisterschaft 2030 mit einer Rekordzahl von 64 Mannschaften spielen lassen. Nur einen Tag nach dem Ende des ersten WM-Turniers mit 48 Teams in Nordamerika setzt sich der Verbandchef für ein noch größeres Format ein. Die nächste WM 2030 wird ja von Spanien, Portugal und Marokko als Hauptausrichter ausgetragen, während Uruguay, Argentinien und Paraguay die Eröffnungsspiele zum 100-jährigen Jubiläum ausrichten werden. Fast zwei Jahre nach dem Tod des britischen Sängers Liam Payne ist die Anklage gegen einen engen Vertrauten des Sängers in Argentinien endgültig fallen gelassen worden. Die Richter konnten nicht nachweisen, dass der Geschäftsmann dem Sänger Geld ausdrücklich zum Drogenkonsum gegeben hat. Payne ist im Oktober 2024 im Alter von 31 Jahren vom Balkon eines Hotelzimmers in Buenos Aires gestürzt. Die Deutsche Bahn will Alkohol an allen Bahnhöfen in Deutschland verbieten. Wie die Bild berichtet, soll es künftig untersagt sein, auf Bahnsteigen oder in Bahnhofshallen außerhalb der Gastronomie Alkohol zu trinken. Die Bahn verspricht sich davon mehr Sicherheit und weniger Streitigkeiten unter Alkoholeinfluss. Der Samariterbund startet heute eine Aktionswoche gegen den Ertrinkungstod. Heute ist nämlich der Tag gegen das Ertrinken. An verschiedenen Standorten in Wien, Niederösterreich, Oberösterreich und Salzburg gibt es Info-Events. Auch Aufklärungen und Einsatzübungen sind Teil davon. Im heurigen Sommer sind bereits außergewöhnlich viele Badeunfälle passiert. Als Hauptgrund dafür wird die Hitze genannt.
2: Schönen guten Morgen heute am Dienstag und das Gießen wird heute vom Regen übernommen. In Kärnten, Osttirol und im Südburgenland schwirren nämlich ab Mittag einige Regenwolken rum. Sonst bleibt es sehr windig und es wird auch nicht so drückend heiß. Maximal 27 Grad gibt es mit Sonne und Wolken abwechselnd.
3: Das ist der Blick auf Österreichs Straßen und weiterhin braucht ihr da länger in Wien auf der linken Wienseile zwischen der Längenfeldgasse und der Schönbrunner Brücke wegen einem Motorradunfall. Da ist immer noch nur eine Fahrspur frei, halbe Stunde braucht ihr da länger. Stau gibt's deswegen auch auf der Grünbergstraße und der Winkelmannstraße. Ansonsten läuft's, ich wünsche euch eine gute Fahrt.
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0: Ich sag's nur ungern, aber ich habe VIP-Tickets für euch. Ganz besondere. In Kürze gibt's VIP-Tickets für euch zu gewinnen. Bevor ich noch Wax mit Bridge to Your Heart. Außerdem die Weather Girls mit It's Raining Man. Mein Name ist Verena Schneider. Wünsche euch einen wunderbaren, großartigen und tollen Dienstagvormittag.
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Genau so, nicht anders klingen die größten Hits der 80er. Schön, dass ihr uns gewählt habt. Ich finde ja, am Beginn dieses Songs hat man irgendwie das Gefühl, man steht irgendwo in der Karibik bei so einem Bambus-Bar, ja, Kokosnüsse. Man kriegt so einen Drink in einer Kokosnuss serviert, frische Ananas auf der Seite, natürlich auch mit einem Schirmchen. Wisst ihr, was ich meine? Ja, das ist der Super Summer hier bei uns auf Radio Super 80s. Sommerhits aus den 80ern. Und the heat is on.

Das ist Radio Super 80s. Einen schönen Dienstag wünsche ich euch. Wir sind da rund um die Uhr natürlich für eure Musikwünsche. Einzig und alleine müsst ihr abgeben. Online bei uns auf super80s.at reinklicken, Musikwunsch abgeben, dann spielen wir. Hier ist für euch Cook Robin mit The Promise. 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
1: Der südamerikanische Fußballverband CONMEBOL will die Weltmeisterschaft 2030 mit einer Rekordzahl von 64 Mannschaften spielen lassen. Nur einen Tag nach dem Ende des ersten WM-Turniers mit 48 Teams in Nordamerika setzt sich der Verbandchef für ein noch größeres Format ein. Die nächste WM 2030 wird ja von Spanien, Portugal und Marokko als Hauptausrichter ausgetragen, während Uruguay, Argentinien und Paraguay die Eröffnungsspiele zum 100-jährigen Jubiläum ausrichten werden. Fast 2 Jahre nach dem Tod des britischen Sängers Liam Payne ist die Anklage gegen einen engen Vertrauten des Sängers in Argentinien endgültig fallen gelassen worden. Die Richter konnten nicht nachweisen, dass der Geschäftsmann dem Sänger Geld ausdrücklich zum Drogenkonsum gegeben hat. Payne ist im Oktober 2024 im Alter von 31 Jahren vom Balkon eines Hotelzimmers in Buenos Aires gestürzt. Knapp 2 Drittel der Beschäftigten leiden in der Arbeit unter Hitze. Das zeigt eine aktuelle Umfrage. Rund 3 von 10 Beschäftigten arbeiten bei Temperaturen von 33 Grad und mehr, 11% bei mehr als 36 Grad, nur 7% arbeiten bei optimalen Temperaturen. Die Deutsche Bahn will Alkohol an allen Bahnhöfen in Deutschland verbieten. Wie die Bild berichtet, soll es künftig untersagt sein, auf Bahnsteigen oder in Bahnhofshallen außerhalb der Gastronomie Alkohol zu trinken. Die Bahn verspricht sich davon mehr Sicherheit und weniger Streitigkeiten unter Alkoholeinfluss.
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4: Schönen Dienstag mit den Wetteraussichten. Sonne und Wolken im Mix heute. Mehr Wolken gibt's im Süden von Osttirol bis ins Südburgenland. Da auch mal Regen und Gewitter mit dabei. Am meisten kommt runter bei euch in Kärnten bei 18 bis 27 Grad maximal. Und morgen insgesamt sehr freundlich. Von Salzburg Richtung Osten vereinzelt ein paar Regentropfen.
5: Das ist euer Verkehrsupdate und wir starten mit Good News in Wien. Auf der linken Wienzeile zwischen der Längenfeldgasse und der Schönbrunner Brücke. Die Unfallstelle ist geräumt, also da läuft's wieder. Und in Salzburg braucht ihr länger auf der A10 Richtung Villach bei Golling. Der Ofenauer Tunnel ist da immer wieder gesperrt. Grund dafür sind Arbeiten an der Stromversorgung. Am besten die Dauer der Sperre einfach abwarten. Ansonsten läuft's. Ich wünsche euch eine gute Fahrt.
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fein sind die größten Hits der 80er. Einen schönen Vormittag wünsche ich euch. Ich habe Bob Marley für euch, ja. Oder auch die Fine Young Cannibals. Die machen jetzt den Start.

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1: Wisst ihr, was mein allererstes Konzert war? In der Wiener Stadthalle. Es war eine Tour, wo es riesengroße schwarze und weiße Luftballons gab, die über die Menge hinweggeschossen worden ist. Ja, ich meine, das war damals, zur damaligen Zeit, ja wirklich ein absolutes Highlight, was so technisch von einer Band abgegeben konnte. Es war die Crash Boom Bang Tour von niemand geringeren als Roxette. Und seitdem muss ich ehrlich sagen, absolut begeistert. Ich habe da noch eines der letzten Konzerte gesehen mit der Originalsängerin und jetzt sind sie ja retour. Morgen spielen sie am Donauinsel Open Air und ich bin unglaublich gespannt, denn ich habe mir Tickets gekauft. Und ich sag's, wie es ist. Ich werde euch berichten, wie mega geil es war. Dessen bin ich mir sicher. Hier sind sie für euch, Roxette mit Dangerous.

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Ja, so klingt das ein Lamp, das Super Summer hier bei uns auf Radio Super 80s. Ich muss ja wirklich sagen, ich war furchtbar enttäuscht. Hatte Konzertkarten mit diesen Herren ja abgesagt, weil er krank geworden ist. 2 Tage später stand er schon wieder auf der Bühne. Ja, nur nicht bei uns in Wien. Mal schauen, ob er vielleicht nächstes Jahr sich wieder zu uns bemüht. Ich würde mich wahnsinnig freuen. Er ist schon so ein bisschen ein Held für mich. Einer aus den 80ern. Oh, lieb einfach. Hat so großartige Songs. Und ich wollte mit meinem Daddy hingeben. Aber ja, so viel dazu. Hier ist für euch Christopher Cross und Ride Like the Wind.

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1: Fast 2 Jahre nach dem Tod des britischen Sängers Liam Payne ist die Anklage gegen einen engen Vertrauten des Sängers in Argentinien endgültig fallen gelassen worden. Die Richter konnten nicht nachweisen, dass der Geschäftsmann dem Sänger Geld ausdrücklich zum Drogenkonsum gegeben hat. Payne ist im Oktober 2024 im Alter von 31 Jahren vom Balkon eines Hotelzimmers in Buenos Aires gestürzt. Die Deutsche Bahn will Alkohol an allen Bahnhöfen in Deutschland verbieten. Wie die Bild berichtet, soll es künftig untersagt sein, auf Bahnsteigen oder in Bahnhofshallen außerhalb der Gastronomie Alkohol zu trinken. Die Bahn verspricht sich davon mehr Sicherheit und weniger Streitigkeiten unter Alkoholeinfluss. Knapp 2 Drittel der Beschäftigten leiden in der Arbeit unter Hitze. Das zeigt eine aktuelle Umfrage. Rund 3 von 10 Beschäftigten arbeiten bei Temperaturen von 33 Grad und mehr, 11% bei mehr als 36 Grad, nur 7% arbeiten bei optimalen Temperaturen. Der Samariterbund startet heute eine Aktionswoche gegen den Ertrinkungstod. Heute ist nämlich der Tag gegen das Ertrinken. An verschiedenen Standorten in Wien, Niederösterreich, Oberösterreich und Salzburg gibt es Info-Events. Auch Aufklärung und Einsatzübungen sind Teil davon. Im heurigen Sommer sind bereits außergewöhnlich viele Badeunfälle passiert. Als Hauptgrund dafür wird die Hitze genannt.
2: Schönen Dienstag mit den Wetteraussichten. Sonne und Wolken im Mix heute. Mehr Wolken gibt es im Süden von Osttirol bis ins Südburgenland. Da auch mal Regen und Gewitter mit dabei. Am meisten kommt runter bei euch in Kärnten bei 18 bis 27 Grad maximal. Und morgen insgesamt sehr freundlich. Von Salzburg Richtung Osten vereinzelt ein paar Regentropfen.
3: Das ist euer Verkehrsupdate und wir starten mit Good News in Wien. Auf der linken Wienzeile zwischen der Längenfeldgasse und der Schönbrunner Brücke. Die Unfallstelle ist geräumt, also da läuft's wieder. Und in Salzburg braucht ihr länger auf der A10 Richtung Villach bei Golling. Der Ofenauer Tunnel ist da immer wieder gesperrt. Grund dafür sind Arbeiten an der Stromversorgung. Am besten die Dauer der Sperre einfach abwarten. Ansonsten läuft's. Ich wünsche euch eine gute Fahrt.
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Vormittag, der ist voll gepackt, ja, mit den größten Hits der 80er, mit Level 42 zum Beispiel, Lessons in Love. Außerdem Bonnie Tyler für euch mit Total Eclipse of the Heart, Madonna Express Yourself. All das gibt's jetzt nach der Reihe, nach Duran und Rio. Mein Name ist Verena Schneider, wünsche einen wunderbaren Dienstag. Moving.

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Du musst es sein, der Vormittag mit den größten Hits der 80er und mit einem Musikwunsch. Der geht raus an die Stefanie aus Wien. Sie schreibt, hallo Radio Super 80s Team, ich hätte gern Womack & Womack. Spiel mal euren Musikwunsch jetzt online auf super80s.at.

Oh yes, oh yes, oh yes, oh yes. Am Weg in Richtung Mittagspause. Wir haben sie uns so verdient. Nicht, wenn man Schulferienkinder zu Hause hat. Ich meine, dann haben wir sie uns auch verdient, aber dann hätten wir gern Ruhe. So, für alle in der Arbeit gibt es jetzt mal ein gutes Durchschnaufen. Für alle mit Kids zu Hause heißt es jetzt ran an den Griller. Oder nehmt euch einfach ein Wurstbrot. Geht auch gut. Am Weg in Richtung Mittagspause. Nur das Beste zum Feste. Phil Collins.

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1: Wien ist eine der besten Städte für Studierende. In einem aktuellen Ranking der besten Studierendenstädte weltweit hat es Wien auf Platz 9 geschafft. Besonders punkten konnte die Bundeshauptstadt in der Kategorie Lebensqualität. An der Spitze des Rankings steht Seoul, gefolgt von Tokio und London. Popstar Charlie XCX veröffentlicht ihr neues Album Music, Fashion, Film. Die Songs darauf sind rockiger und lauter als ihre bisherigen Hits. Charlie XCX ist Anfang der 2000er Jahre mit Songs wie Break the Rules und Boom Clap bekannt geworden. Eine Windböe dürfte den tödlichen Arbeitsunfall am Montag auf der Baustelle des Semmering-Basistunnels in Schott-Wien ausgelöst haben. Bei der Demontage einer Halle ist eine Wand samt Stützen auf den Korb einer Hebebühne gefallen. Ein Arbeiter ist ums Leben gekommen, ein weiterer wurde schwer verletzt. Nach dem schweren Verkehrsunfall auf der A1 bei Amstetten gibt es jetzt ein drittes Todesopfer. Eine 82-jährige Frau ist im Krankenhaus verstorben. Zwei Männer sind bereits am Samstag bei dem Unfall ums Leben gekommen. Der PKW ist gegen eine Leitschiene gekracht, die sich dann in das Fahrzeug gebohrt hat.
2: Schönen Dienstagmittag mit den Wetteraussichten. 27 Grad heute die Top-Werte, also wir bleiben U30. Viel Sonne mit dabei, allerdings auch Wolken, vor allem von Osttirol bis ins Südburgenland. Da auch mal Regen und Gewitter dabei, laut meinen Regenradarkameras hier am meisten bei euch in Kärnten. Morgen insgesamt mehr Sonne, von Salzburg Richtung Osten allerdings auch ein paar Wolken, da mal kurz Regen. An den Temperaturen ändert sich nicht wirklich was.
3: Das ist der Blick auf Österreichs Straßen und es läuft eigentlich ganz gut. Ein Problem gibt es aber in der Steiermark. A2 Richtung Graz zwischen Schäffern und Pingau. Da hat sich ein LKW-Sattelschlepper quergestellt. Es gibt bereits 5 Kilometer Stau. Ihr werdet da aber vor Ort bei Edlitz umgeleitet. Auch da müsst ihr aber mit Stau rechnen. Auf der B54 bei Pingau gibt es nämlich eine Baustelle, die euch da einbremst. Und auch Richtung Wien ist da die linke Fahrspur gesperrt. Da staut es sich bereits. Also da auf jeden Fall mehr Zeit mitnehmen. Ansonsten wünsche ich euch eine gute Fahrt.
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Für manche heißt es jetzt Mittagspause, für manche heißt es jetzt ab in Richtung ja, Bad und einfach nur relaxen, Sommerferien und so. Hm? Für alle heißt es Man at Work, Down Under.

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Richtig gewählt, die größten Hits der 80er hier bei uns auf Radio Super 80s. Ich weiß nicht, wie es euch geht, aber von Sommerloch in Arbeit und so, keine Spur. Den passenden Song habe ich dazu. She works hard for the money. Hier ist für euch Donner Summer.

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So, nicht anders klingen die größten Hits der 80er hier bei uns auf Radio Super 80s. Einen wunderschönen wünsche ich euch. Der Stefan, und zwar nämlich aus Neunkirchen hat geschrieben. Er schreibt, liebes Radio Super 80s Team, ich bin mit den Kids gerade zu Hause und wir spielen im Garten und ich bräuchte so ein bisschen einen Sound, damit meine Kinder beschäftigt sind und beginnen herumzuhüpfen. Und deswegen hätte ich gerne für Sie mein momentanes absolutes Lieblingslied aus meiner 80er Collection, nämlich Aha mit Take On Me. Und das spielen wir natürlich sehr, sehr gerne. Viel Spaß beim Herumhüpfen mit den Kids hoffentlich. Und wenn

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Das ist Radio Super 80s mit den größten Hits der 80er. Einen wunderschönen wünsche ich euch. Mein Name ist Verena Schneider. Ich verabschiede mich morgen wieder für euch da. Von 6 bis 13 Uhr bringe ich euch aus dem Bett hinein in diesen wundervollen Mittwoch dann morgen. Mein lieber Kollege der Sascha übernimmt in Kürze. Davor habe ich noch Bryan Adams mit Run to You, Cliff Richard Dreamin' und hier ist Susan Vega mit Looker. Ich wünsche euch einen wunderbaren Dienstagnachmittag.

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1: Wien ist eine der besten Städte für Studierende. In einem aktuellen Ranking der besten Studierendenstädte weltweit hat es Wien auf Platz 9 geschafft. Besonders punkten konnte die Bundeshauptstadt in der Kategorie Lebensqualität. An der Spitze des Rankings steht Seoul, gefolgt von Tokio und London. Nach dem schweren Verkehrsunfall auf der A1 bei Amstetten gibt es jetzt ein drittes Todesopfer. Eine 82-jährige Frau ist im Krankenhaus verstorben. Zwei Männer sind bereits am Samstag bei dem Unfall ums Leben gekommen. Der PKW ist gegen eine Leitschiene gekracht, die sich dann in das Fahrzeug gebohrt hat. Eine Windböe dürfte den tödlichen Arbeitsunfall am Montag auf der Baustelle des Semmering-Basistunnels in Schott-Wien ausgelöst haben. Bei der Demontage einer Halle ist eine Wand samt Stützen auf den Korb einer Hebebühne gefallen. Ein Arbeiter ist ums Leben gekommen, ein weiterer wurde schwer verletzt. In den USA ist eine Trainingsjacke von Basketballlegende Will Chamberlain für $89.000 verkauft worden. Das Kuriose, vor kurzem ist diese noch in einem Kleidercontainer eines Second-Hand-Ladens gelegen und wurde von einem Teenager für nur $3 erworben. Erst danach stellte sich heraus, dass der 1999 verstorbene NBA-Rekordspieler diese Jacke in seinen Finalspielen im Jahr 1972 getragen hat.
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4: Schönen Nachmittag mit den Wetteraussichten. 27 Grad heute die Topwerte. Die meisten Wolken gibt es im Süden, von Osttirol bis ins Südburgenland. Da auch immer wieder mal Regen und Gewitter mit dabei, vor allem bei euch in Kärnten. Morgen insgesamt sehr freundlich. Von Salzburg Richtung Osten greift ihr immer wieder mal zum Regenschirm. Ein Blick auf die Straßen, wir sehen in der Steiermark A2 Richtung Klagenfurt zwischen Schäfern und Pingau. Sperre nach einem Unfall, umgeleitet werdet ihr über die B54. In der Gegenrichtung, da ist nur die rechte Spur frei, es gibt mehrere Kilometer Stau. Bitte Vorsicht. Sonst alles gut, gute Fahrt.
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Sascha Walter hier auf Radio Super 80s und wir starten die zweite Tageshälfte, wie soll's anders sein, mit den größten Hits der 80er. Und Hot Chocolate startet wie? Natürlich mit einem Kiss.

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Paul Young, Every Time You Go auf Radio Super 80s am Dienstag, den 21.07. Und wenn ihr wohin geht, dann hoffe ich, dass es vielleicht auch eine Reise ist, dass ihr ein bisschen entspannen und runterkommen könnt. Was preis-leistungstechnisch sich immer auszahlen soll, das sagt euch Mary Head.

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Wenn Ricky Poveri reinkommt, dann weiß man Bescheid. Gute Laune und Summer Feeling ist vorprogrammiert hier auf Radio Super 80s. Davon haben wir aber immer mehr. Und zwar immer um halb haben wir unseren Super Summer, also dranbleiben für den nächsten Summer Hit. Aber gute Laune haben wir trotzdem auch so rund um die Uhr genug für euch. Schön, dass ihr einschaltet am Dienstag, den 21. Juli. Den Montag haben wir bis jetzt schon hinter uns gelassen. Sehr gut. Yes. Das heißt, die restliche Woche wird mit Leichtigkeit auch geschafft. Und das ist einer der größten Hits der 80er von The Common Arts und Sarah Jane Morris.

Ein paar Lockerungsübungen schaden niemals. Deshalb würde ich einfach sagen, wir bewegen uns ein bisschen zu einem Klassiker. Den habe ich hier von Bruce Springsteen. Wir müssen ein bisschen tanzen. Dazu müssen wir aber vorher das Licht abdrehen, sonst funktioniert es nicht. Denn das ist Dancing in the Dark. Schönen Tag.

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1: Die Ermittlungen gegen den Donaustädter Bezirksvorsteher Ernst Nevrivi sind eingestellt worden. Nevrivi war der Anstiftung zum Amtsmissbrauch und der verbotenen Intervention verdächtigt worden. Es ging um den Ankauf eines Kleingartens, der 2020 in Bauland umgewidmet worden ist. Die Staatsanwaltschaft konnte ihm keine Tathandlung nachweisen. In den USA sind 5 Menschen bei einem tragischen Unglück in einem Fluss ums Leben gekommen. Die Gruppe hat sich eigentlich zum Angeln am Scioto River im Bundesstaat Ohio getroffen. Als einer der Erwachsenen zum Schwimmen in den Fluss gegangen ist, ist er in Not geraten. 4 weitere Personen sind daraufhin ins Wasser, um zu helfen, sind aber ebenfalls ertrunken. 2 Kinder, die mit der Gruppe unterwegs waren, haben überlebt. Die Wiener Grünen fordern heute mehr Aufklärung in der Causa rund um den ehemaligen Marktamtschef. In einer schriftlichen Anfrage an Bürgermeister Michael Ludwig wollen sie wissen, wer was wann gewusst hat. Der Beamte ist in den letzten Tagen zurückgetreten, nachdem Vorwürfe von Rassismus, Sexismus und Mobbing bekannt geworden sind. Die Steiermark will Pilotregion für die geplanten Facharztzentren werden. Gesundheitslandesrat Karl-Heinz Kornhäusl hat heute angekündigt, dass man bereits Projekte über die Bundesländergrenzen hinweg und mit den Sozialversicherungen gestartet hat. Bis 2030 sollen in der Steiermark 3 Facharztzentren entstehen.
2: Heute Nachmittag größtenteils trocken, im Mix aus Sonne und Wolken, dichter bewölkt, gewitterig und regnerisch im Süden, da in Kärnten vor allem, 27 Grad maximal heute, am wärmsten im Osten. Der Regen breitet sich im Laufe des Abends und der Nacht dann aus, dann weiter nördlich regnerisch zwischen Innsbruck und St. Pölten. Morgen Mittwoch sehr sonnig, 26 Grad maximal, am sonnigsten im Rheintal. Dichtere Wolken und kurze Regenschauer gibt's aber auch vereinzelt, teilweise sehr, sehr windig auch morgen. Hallo zu euch ins Auto nach Niederösterreich. S5 Richtung Wien bei Königsbrunn. Im Baustellenbereich steht ein defekter LKW. Bitte Vorsicht, der Stau baut sich hier schnell auf. Steiermark A2 Richtung Klagenfurt zwischen Schäffen und Pingau. Da gibt es eine Sperre nach dem Unfall mit Umleitung über die B54. In der Gegenrichtung ist nur die rechte Spur frei. Es gibt mehrere Kilometer Stau. Bitte Vorsicht. Großräumig ausweichen geht auch, und zwar über die S6. Und großes deutsches Eck A93 Richtung Kufstein. Stau zwischen Brandenburg und Oberrautdorf wegen Überlastung. Hier eine halbe Stunde Zeitverlust. Gute Fahrt euch.
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Willkommen zu Hause. Lasst es euch gut gehen hier bei uns auf Radio Super 80s. Wir spielen euch die beste Musik aus dem besten musikalischen Jahrzehnt. Und dass das auf jeden Fall wahr ist, das beweist sich jetzt. Soul Sister, The Way to Your Heart. Schönen Tag.

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Ich liebe die 80er schon mein ganzes Leben lang, aber trotzdem konnte ich mich ganz schwer entscheiden, wer meine Lieblingskünstler der 80er sein sollten. Und das fällt mir erst seit kurzem ein bisschen leichter, dass ich ziemlich sicher eine Top 3 nennen kann. Und wer da ganz bestimmt darunter fällt, ist niemand Geringeres als Chris Rea. Jeder Song von ihm, der versprüht so eine Sentimentalität und gleichzeitig einfach eine unfassbare Wärme. Josephine hier auf Radio Sub 80s.

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Papa Chico von Tony Esposito. Ach, ich liebe diese Nummer doch. Die verbreitet einfach gute Laune, Sommerstimmung und vieles mehr. Genau dafür ist der Super Summer da, hier auf Radio Super 80s. Und wenn ihr einen Sommersong der 80er habt, den ihr immer hören könntet, den ihr liebt, der für euch Sommer in den 80ern bedeutet, schickt ihn uns auf super80s.at als Musikwunsch. Bin gespannt, welche Sommersongs da reinflattern.

Was uns immer verbinden wird, ist unsere Liebe zu den größten Hits der 80er. Und das Schöne ist, es gibt einen Ort, wo ihr willkommen seid, wo ihr zu Hause seid und genau eure Liebe ausleben könnt. Natürlich hier bei uns auf Radio Super 80s. Also, ihr habt wohl den richtigen Sender gewählt, um durch den Tag zu kommen. Auf geht's mit Kool & The Gang. Einen schönen Dienstag. Endspurt zum Feierabend.

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1: Die Ermittlungen gegen den Donaustädter Bezirksvorsteher Ernst Nevrivi sind eingestellt worden. Nevrivi war der Anstiftung zum Amtsmissbrauch und der verbotenen Intervention verdächtigt worden. Es ging um den Ankauf eines Kleingartens, der 2020 in Bauland umgewidmet worden ist. Die Staatsanwaltschaft konnte ihm keine Tathandlung nachweisen. Zwei offenbar alkoholisierte Piloten sind vor einem Flug aus Genf bei der Lufthansa-Tochter Swiss aus dem Verkehr gezogen worden. Crewmitglieder haben Stunden vor dem Flug im Mai Alarm geschlagen, teilt die Fluggesellschaft heute mit. Sie informieren Vorgesetzte. Die Swiss hat die Piloten noch im Hotel vor der Abreise zum Flughafen aus dem Einsatz genommen und durch andere ersetzt, teilt das Unternehmen mit. Die Wiener Grünen fordern heute mehr Aufklärung in der Causa rund um den ehemaligen Marktamtschef. In einer schriftlichen Anfrage an Bürgermeister Michael Ludwig wollen sie wissen, wer was wann gewusst hat. Der Beamte ist in den letzten Tagen zurückgetreten, nachdem Vorwürfe von Rassismus, Sexismus und Mobbing bekannt geworden sind. Die Steiermark will Pilotregion für die geplanten Facharztzentren werden. Gesundheitslandesrat Karl-Heinz Kornhäusel hat heute angekündigt, dass man bereits Projekte über die Bundesländergrenzen hinweg und mit den Sozialversicherungen gestartet hat. Bis 2030 sollen in der Steiermark 3 Facharztzentren entstehen.
2: Regenschau und Gewitter über Klagenfurt, auch über Osttirol mit dabei und aktuell auch im Grazer Becken werden im Laufe des Nachmittags immer mehr und mehr heute eben so ein Mix aus dichteren Wolken, Gewittern und Regen im Süden. Ansonsten aber sehr, sehr sonnig und trocken, 27 Grad maximal am wärmsten im Osten. Regen breitet sich im Laufe des Abends und in der Nacht dann auch aus. Morgen am Mittwoch sehr sonnig, aber sehr, sehr windig. 26 Grad maximal am Papier, durch den Wind deutlich kühler gefühlt, am sonnigsten Morgen im Rheintal. Hallo zu euch ins Auto nach Niederösterreich. S5 Richtung Wien bei Königsbrunn, der defekte LKW ist wieder flott, der Stau löst sich auf. Wien A23 Richtung Kagran, Stau zwischen der Gürtelausfahrt und dem Knoten Prater. A23 Richtung Südautobahn, Stau zwischen Stadtlau und dem Knoten Prater. Steiermark A2 Richtung Klagenfurt zwischen Schäffern und Pingau, da gibt es eine Sperre nach einem Unfall mit Umleitung über die B54. In der Gegenrichtung ist nur die rechte Spur frei, es gibt mehrere Kilometer Stau, bitte Vorsicht. Großräumig ausweichen geht auch und zwar über die S6. A9 Richtung Linz zwischen Karlwang und Regelwang gibt es Bauarbeiten und 20 Minuten plus. Kärnten B109 in beiden Richtungen. Der Wurzenpass ist wegen eines defekten Wohnmobils gesperrt. Bitte weicht großräumig aus. Zum Beispiel über Arnoldstein oder wartet die Dauer der Sperre ab. Und großes deutsches Eck A93 Richtung Kufstein, Stau zwischen dem Inntal-Dreieck und Oberaudorf wegen Überlastung eine halbe Stunde mehr.
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Die größten Hits der 80er geschnürt zu einem versandfertigen Paket, direkt mit Lieferung frei Haus zu euch in die Arbeit oder nach Hause. Ich habe was von John Parr, von Mel and Kim und den Anfang, das Etikett ist Queen mit It's a Kind of. 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

John Parr mit dem St. Elmo's Fire von Man in Motion hier auf Radio Super 80s. Und es zahlt sich immer aus, den 80ern sein Herz zu schenken. Ich meine, ist ja nicht so, als hätten wir eine Wahl. Wir sind alle schockverliebt in die 80er. Seit damals, wir können kaum loslassen. Und genau davon sollten wir unbedingt erzählen, wenn wir mal angerufen werden und uns jemand fragt, hey, was ist denn eigentlich dein Lieblingsradiosender? Dann ist der Moment gekommen, wo ihr von Radio Super 80s und den größten Hits der 80er schwärmen könnt.

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1: Ach, Urlaub, unser guter Freund. Und leider muss man sagen, er ist selten so schön, wie man es sich im Vorfeld ausmalt. Und um euch zu bewahren vor einem Urlaub im Dschungel, wo im Unterholz dann Tiere leben, die euch eventuell an die Pelle rücken, haben wir uns gedacht, für diesen Super Summer gibt es ein bisschen Tarzan Boy Summer Feeling. Also müsst ihr nicht in den Dschungel reisen, wir bringen den Dschungel einfach zu euch. Also Baltimore mit Tarzan Boy macht euch den Urlaub so schön wie irgendwie möglich. Keine Sorge vor Schlangen, Spinnen oder anderen Tieren. Einfach nur gute Musik.

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1: 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Es kommt unter anderem, bitteschön, Paul Young. Es kommt Limahl mit The Never Ending Story. Oder wisst ihr was? Ich habe noch eine andere Nummer von Limahl für euch. Die spiele ich euch jetzt einfach als kleinen Vorgeschmack auf diesen Freitag. So schön wird's, ich sag's euch.

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1: Die Ermittlungen gegen den Donaustädter Bezirksvorsteher Ernst Nevrivi sind eingestellt worden. Nevrivi war der Anstiftung zum Amtsmissbrauch und der verbotenen Intervention verdächtigt worden. Es ging um den Ankauf eines Kleingartens, der 2020 in Bauland umgewidmet worden ist. Die Staatsanwaltschaft konnte ihm keine Tathandlung nachweisen. Zwei offenbar alkoholisierte Piloten sind vor einem Flug aus Genf bei der Lufthansa-Tochter Swiss aus dem Verkehr gezogen worden. Crewmitglieder haben Stunden vor dem Flug im Mai Alarm geschlagen, teilt die Fluggesellschaft heute mit. Sie informieren Vorgesetzte. Die Swiss hat die Piloten noch im Hotel vor der Abreise zum Flughafen aus dem Einsatz genommen und durch andere ersetzt, teilt das Unternehmen mit. Die Wiener Grünen fordern heute mehr Aufklärung in der Causa rund um den ehemaligen Marktamtschef. In einer schriftlichen Anfrage an Bürgermeister Michael Ludwig wollen sie wissen, wer was wann gewusst hat. Der Beamte ist in den letzten Tagen zurückgetreten, nachdem Vorwürfe von Rassismus, Sexismus und Mobbing bekannt geworden sind. Die Steiermark will Pilotregion für die geplanten Facharztzentren werden. Gesundheitslandesrat Karl-Heinz Kornhäusel hat heute angekündigt, dass man bereits Projekte über die Bundesländergrenzen hinweg und mit den Sozialversicherungen gestartet hat. Bis 2030 sollen in der Steiermark 3 Facharztzentren entstehen.
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4: Regenschau und Gewitter in Osttirol, in Kärnten einige mit dabei, auch in der Südsteiermark und im Südburgenland. Breiten sich in den nächsten Stunden vorerst noch nicht aus, es bleibt wirklich im Süden. Außer dann in der Nacht, dann ist auch weiter nördlich Regen möglich zwischen Innsbruck und St. Pölten. 27 Grad heute Nachmittag maximal. Morgen Mittwoch dann sehr sonnig, 26 Grad, allerdings sehr, sehr windig, das heißt gefühlt deutlich kühler. Am sonnigsten Morgen im Rheintal, es sind aber auch dichtere Wolken und kurze Regenschauer möglich. Hallo zu euch ins Auto nach Wien, A23 Richtung Kagran-Stau zwischen der Hansungkurve und dem Knoten Prater. Inne steht die Staus auf der Brigitte-Nauländer, am Franz-Josefs-Quai, der Grünberg- und der Altmannsdorfer Straße stadtauswärts, dem Währinger-Gürtel bei der Nussdorfer Straße und abschnittsweise am Wiener Landstraße und Margaretengürtel. Steiermark A2 Richtung Klagenfurt zwischen Schäffern und Pingau. Die Sperre ist aufgehoben wegen Arbeiten. Nach dem Unfall bleibt eine Spur aber blockiert. Es gibt 4 Kilometer Stau. In der Gegenrichtung ist nur die rechte Spur frei. Es gibt mehrere Kilometer Stau. Bitte Vorsicht. A9 Richtung Linz zwischen Karlwang und Regelwang. Da gibt es Bauarbeiten und 20 Minuten Zeitverlust. Kärnten B109 in beiden Richtungen. Der Wurzpass ist wegen eines defekten Wohnmobils gesperrt. Bitte weicht großräumig, zum Beispiel über Arnoldstein aus oder wartet die Dauer der Sperre ab. Und großes deutsches Eck A93 Richtung Kufsteinstau zwischen dem Inntal-Dreieck und Oberaudorf wegen Überlastung 30 Minuten mehr.
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Einen wunderschönen, nicht allzu heißen Dienstag wünsche ich euch allen. Und bald habt ihr es geschafft, bald seid ihr im Feierabend. Und wir bringen euch die letzten Schritte auch noch bis in euren Super 80s Feierabend mit Blame It on the Boogie und den größten Hits der 80er.

Das Wochenende hat so viel zu bieten. Den ganzen Sommer über gibt's vor allem in Wien auch so viel Programm. Ich war jetzt selbst am Freitag und Samstag unterwegs und zwar beim Kultursommer in Wien. Da sind 9 Bühnen verteilt über die ganze Stadt und es gibt das diverseste Kunst- und Kulturprogramm gratis. Einfach nur vorbeischauen und einen schönen sommerlichen Tag genießen. Hier in Wien. Also auf jeden Fall mal mitnehmen.

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1: Wir hier im Radio Super 80s Team, wir verbringen den Sommer so wie früher, wie in der Kindheit, denn wir werden nicht mehr ganz erwachsen, aber wir haben uns schon aufgegeben, uns dagegen zu wehren. Wir gehen draußen Springschnur springen, wir malen diese Kästchen auf den Boden und schreiben Zahlen rein und schauen, wie weit wir kommen. Also all das könnt ihr auch sehen auf Instagram, wie wir einfach noch immer uns so fühlen, als wären wir 10. Ja, das macht die Musik der 80er, die größten Hits der 80er, die konservieren uns und wir können genießen und Spaß haben wie früher.

Mit dieser Musik kann man sich ordentlich treiben lassen, oder? Einfach die Augen schließen, hin und her wippen und genießen. Aber nicht zu viel, denn wir dürfen nicht vergessen, dass wir mittlerweile schon im Feierabend sind. Also auf geht's, wir packen die Sachen zusammen und machen uns auf den Heimweg. Natürlich nicht mit irgendeinem Song, nein, mit unserem Super 80s Feierabend-Song. Der kommt von Frida und der Song ist, wie soll's anders sein, laut, leise und legendär.

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1: Die Zahl der Asylanträge in Österreich ist im ersten Halbjahr 2026 um 44% zurückgegangen. Laut Innenministerium sind knapp 4.900 Anträge gestellt worden. Das ist der niedrigste Wert seit rund 23 Jahren. Gleichzeitig werden mehr Menschen abgeschoben, als neue Asylanträge gestellt worden sind. Außenministerin Beate Meinl-Reisinger muss sich als Schandfleck und Unmensch bezeichnen lassen. Das hat heute das Wiener Landesgericht für Strafsachen entschieden. Der Freispruch für den Palästina-Aktivisten und YouTuber Raphael Eisler ist rechtskräftig. Der Richter meint, die Grenzen von zulässiger Kritik reichen bei Spitzenpolitikerinnen und Politikern deutlich weiter als bei der durchschnittlichen Bevölkerung. Weltweit wird weniger Bier gebraut. Laut einer aktuellen Analyse des größten Hopfenhändlers ist die Bierproduktion im letzten Jahr um 0,7% gesunken. Besonders stark war der Rückgang in Australien und Ozeanien mit über 2%. In Europa sind 1,6% weniger Bier produziert worden, in Asien 1,2%. Ein Serienbetrüger hat in Wien mindestens 70 Menschen durch eine vorgetäuschte Notlage um Geld gebracht. Der 41-jährige Kroate hat seit Mitte April behauptet, er habe sich aus seinem Auto ausgesperrt und müsse dringend zu einem Termin nach Salzburg. Mindestens 70 Mal ist ihm von Unbekannten mit Beträgen von 100 bis 600 Euro ausgeholfen worden. Der bisher bekannte Gesamtschaden beläuft sich auf rund 20.000 Euro.
2: Die meisten Gewitter aktuell im Klagenfurter Becken, generell in Kärnten und der Südsteiermark. Viel Regen und auch dichter bewölkt. Ansonsten momentan noch trocken, im Laufe des Abends und der Nacht aber dann auch regnerisch zwischen Innsbruck und St. Pölten. Morgen am Mittwoch sehr sonnig, 26 Grad maximal, die meiste Sonne im Rheintal. Dichtere Wolken und kurze Regenschauer gibt es aber auch vereinzelt und sehr windig. Hallo zu euch ins Auto nach Wien A22 Richtung Tangente. Die Sperre des Tunnels Kaisermühlen ist aufgehoben, der Stau löst sich langsam auf. A23 Richtung Kakran, Stau zwischen der Hansenkurve und dem Knoten Prater. Stau auch auf der A4 stadteinwärts ab Schwechat. A23 Richtung Südautobahn, Stau zwischen Stadtlau und dem Knoten Prater. Steiermark A2 Richtung Wienberg, Leistorf West, da gibt es eine Sperre nach einem Unfall. Der Hubschrauber ist im Einsatz, ausweichen geht nur lokal mit dem PKW über Landesstraßen. Oberösterreich A1 Richtung Wien bei Forchdorf, da gibt es eine Sperre wegen eines medizinischen Notfalls, bitte warte besser vorerst ab. Kärnten B109 in beiden Richtungen der Wurzenbasis wegen eines defekten Wohnmobils gesperrt, bitte weicht großräumig zum Beispiel über Arnoldstein aus oder wartet ab. Tirol B179 in beiden Richtungen Sperre des Grenztunnels Füssen nach einem Unfall, PKW können lokal ausweichen, LKW müssen warten.
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wir haben wieder mal einen Arbeitstag in die Tasche gesteckt und das feiern wir mit einem Song, der so funky ist, dass er das Funky im Namen trägt und nicht nur das hat, sondern direkt eine Stadt bauen hat lassen. Ja, Funky Town.

Der Message is Love. Ach, so schön, wenn das so ist, wenn wir die Liebe nach draußen schreien und den Hass einfach vergessen. Um das geht's nicht, es geht einfach nur darum, dass es uns allen gut geht, würde ich sagen. Und wenn das unser gemeinsames Ziel ist, dann haben wir eigentlich nur eine positive Zukunft, oder? Von daher einfach nur Zeit für Positivität und gute Laune, die haben wir hier auf Radio Super 80s zur Genüge. Auch wenn es mal materialistisch wird, also vor allem, wenn es von Madonna materialistisch wird, denn dann, ja, sie sagt, sie ist ein Material Girl und wir können dazu tanzen und feiern, wie sie sich was gönnt, mit einem der größten Hits der 80er, Madonna.

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1: Das süße Leben, es tut uns gut, wenn wir es nur hereinlassen und den Stress mal zur Seite schieben und den Sommer mal so richtig inhalieren und den Sommer Sommer sein lassen. So wie früher, einfach mal die Termine wegschieben, denn wir haben keine Zeit, wir müssen leider der Sonne nachlaufen. Ja, ich finde, das klingt eigentlich ganz gut und vielleicht ist das, was Ryan Paris mit Dolce Vita meint.

Tracy Chapman mit Baby Can I Hold You hier auf Radio Super 80s. So eine wunderschöne Nummer. Prinzipiell von Tracy Chapman kann man eigentlich so alles hören, da gibt's kaum Ausfälle, einfach durchgehend genießen. Ja, das sind die größten Hits der 80er, die wir hier für euch aufbereiten, denn wir schauen, dass es euch so gut wie nur möglich geht und dass ihr so schnell wie nur irgendwie möglich durch den Arbeitstag kommt, um dann im Auto zu sitzen und euch Richtung heimwärts machen zu können. Also jetzt laut aufdrehen, denn die Fine Young Cannibals, die fahren jetzt auch, die driven, aber she drives me crazy. Jetzt auf Radio Super 80s als Super 80s Feierabendsong.

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1: Die Zahl der Asylanträge in Österreich ist im ersten Halbjahr 2026 um 44% zurückgegangen. Laut Innenministerium sind knapp 4.900 Anträge gestellt worden. Das ist der niedrigste Wert seit rund 23 Jahren. Gleichzeitig werden mehr Menschen abgeschoben, als neue Asylanträge gestellt worden sind. Außenministerin Beate Meinl-Reisinger muss sich als Schandfleck und Unmensch bezeichnen lassen. Das hat heute das Wiener Landesgericht für Strafsachen entschieden. Der Freispruch für den Palästina-Aktivisten und YouTuber Raphael Eisler ist rechtskräftig. Der Richter meint, die Grenzen von zulässiger Kritik reichen bei Spitzenpolitikerinnen und Politikern deutlich weiter als bei der durchschnittlichen Bevölkerung. Weltweit wird weniger Bier gebraut. Laut einer aktuellen Analyse des größten Hopfenhändlers ist die Bierproduktion im letzten Jahr um 0,7% gesunken. Besonders stark war der Rückgang in Australien und Ozeanien mit über 2%. In Europa sind 1,6% weniger Bier produziert worden, in Asien 1,2%. Ein Serienbetrüger hat in Wien mindestens 70 Menschen durch eine vorgetäuschte Notlage um Geld gebracht. Der 41-jährige Kroate hat seit Mitte April behauptet, er habe sich aus seinem Auto ausgesperrt und müsse dringend zu einem Termin nach Salzburg. Mindestens 70 Mal ist ihm von Unbekannten mit Beträgen von 100 bis 600 Euro ausgeholfen worden. Der bisher bekannte Gesamtschaden beläuft sich auf rund 20.000 Euro.
2: Ja, ich bin froh über meine Weste, die ich heute mit habe. Ich finde es nicht so super sommerlich heiß. Es hat aktuell 24 Grad in Wien und in Linz, 23 in Bregenz und nur 18 in Graz, in Kärnten und auch in der Steiermark kann es immer wieder nass sein, jetzt auch am Abend. Morgen gibt es viel Sonnenschein, wenn es regnet, dann eher im Bergland, bis zu 26 Grad werden. Das fühlt sich aber ein bisschen frischer an, denn ab Mittag wird auch der Wind recht heftig und dann am Donnerstag, ja, wieder wechselhaft. Es gibt so überall ein bisschen Sonne, aber dann auch Gewitter. Viel los auf den Straßen. Wiener 23 Richtung Kagran. Stau zwischen der Hansonkurve und dem Knotenprater. Stau auf der Vierstadt einwärts ab Schwechat. Innerstädte Staus auf der Adalbert-Stifter-Straße, auf der Brigitte-Nauer-Lände. Am Franz-Josefs-Quay, der Grünberg- und Altmannsdorfer Straße stadtauswärts, dem Währinger Gürtel bei der Nussdorfer Straße und abschnittsweise am Wieterlandstraße und Margaretengürtel. Steiermarker 2 Richtung Wien bei Gleisdorf West. Die Sperre ist aufgehoben nach dem Unfall mit mehreren Autos. Es ist aber nur die rechte Spur frei, 4 bis 5 Kilometer Stau. Graz, Wiener Straße zwischen der Andritzer Hauptstraße und Gradkorn. Sperre nach einem Unfall. Hier geht's über die Judendorfer Straße weiter. Kärnten B109 in beiden Richtungen. Der Wurzenpass ist wegen eines defekten Wohnmobils gesperrt. Hier geht das Ausweichen nur großräumig über Arnoldstein. Und großes deutsches Eck A93 Richtung Kufstein. Stau zwischen dem Inntal-Dreieck und Oberaudorf wegen Überlastung. 30 Minuten dauert es hier länger. Ich wünsche eine sichere und gute Fahrt.
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Man kann den Feierabend nicht besser genießen als bei uns auf Radio Super 80s. Also gratuliere, ihr habt schon mal die richtige Entscheidung für die Feierabenduntermalung ausgesucht. Also wir starten in die volle Stunde hier auf Radio Super 80s mit einem Klassiker, der Gänsehaut garantiert. Cutting Crew.

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Ach, so eine Nacht auf einer Insel, das wäre doch wunderschön. Alle, die gerade im Urlaub sind und etwas Ähnliches erleben, es sei euch vergönnt. Schön, dass ihr die größten Hits der 80er mit in euren Urlaub nehmt. Und wir, die einfach weiterarbeiten und den Sommer durchziehen, wir brauchen aber auch ein bisschen Entspannung. Und deshalb gehen wir jetzt ein bisschen vom Gas und entspannen gemeinsam zu Captain Sensible. Und da frage ich mich auch, was ist denn euer Entspannungssong der 80er? Schickt ihn uns auf super80.at als Musikwunsch.

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1: Die Zahl der Asylanträge in Österreich ist im ersten Halbjahr 2026 um 44% zurückgegangen. Laut Innenministerium sind knapp 4.900 Anträge gestellt worden. Das ist der niedrigste Wert seit rund 23 Jahren. Gleichzeitig werden mehr Menschen abgeschoben, als neue Asylanträge gestellt worden sind. Außenministerin Beate Meinl-Reisinger muss sich als Schandfleck und Unmensch bezeichnen lassen. Das hat heute das Wiener Landesgericht für Strafsachen entschieden. Der Freispruch für den Palästina-Aktivisten und YouTuber Raphael Eisler ist rechtskräftig. Der Richter meint, die Grenzen von zulässiger Kritik reichen bei Spitzenpolitikerinnen und Politikern deutlich weiter als bei der durchschnittlichen Bevölkerung. Weltweit wird weniger Bier gebraut. Laut einer aktuellen Analyse des größten Hopfenhändlers ist die Bierproduktion im letzten Jahr um 0,7% gesunken. Besonders stark war der Rückgang in Australien und Ozeanien mit über 2%. In Europa sind 1,6% weniger Bier produziert worden, in Asien 1,2%. Ein Serienbetrüger hat in Wien mindestens 70 Menschen durch eine vorgetäuschte Notlage um Geld gebracht. Der 41-jährige Kroate hat seit Mitte April behauptet, er habe sich aus seinem Auto ausgesperrt und müsse dringend zu einem Termin nach Salzburg. Mindestens 70 Mal ist ihm von Unbekannten mit Beträgen von 100 bis 600 Euro ausgeholfen worden. Der bisher bekannte Gesamtschaden beläuft sich auf rund 20.000 Euro.
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4: In Kärnten und in der Steiermark gibt der Regen keine Ruhe, dort ist es auch deutlich frischer, 16 Grad in Klagenfurt, 18 in Graz, besser in Salzburg, da immer noch 21 und in Bregenz 23 Grad mit jeder Menge Restsonne. Morgen gibt es auch jede Menge Sonne, aber es kann auch recht windig werden dann, vor allem schon ab dem Vormittag und vor allem im Bergland gibt sich auch das ein oder andere Gewitter aus, maximal 26 Grad. Am Donnerstag sehr durchwachsen, von der Früh weg nass zwischen Salzburg und St. Pölten. Einiges los noch in Wien auf der A23 Richtung Kagran. Stau zwischen der Hansornkurve und dem Knoten Prater. Stau auf der A4 stadteinwärts abschwächert. Innerstädtestaus auf der Adalbert-Stifter-Straße, der Brigitte-Nauer-Lände am Franz-Josefs-Quay, der Grünberg- und Altmannsdorfer Straße stadtauswärts, dem Währinger Gürtel bei der Nussdorfer Straße und abschnittsweise am Wiedner Landstraße und Margaretengürtel. Starmager 2 Richtung Wien bei Gleisdorf West. 5 Kilometer Stau vor einer geräumten Unfallstelle. Graz-Wiener Straße zwischen der Andritzer Hauptstraße und Gradkorn. Sperre nach einem Unfall. Hier geht es über die Judendorfer Straße weiter, aber im Umkreis Stau. Tirol-B179 in beiden Richtungen. Der Grenztunnel Füssen ist jetzt wieder gesperrt nach dem Unfall. Mit dem PKW geht aber lokal ausweichen. Das war's. Gute und sichere Fahrt wünsche ich.
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Wir bringen die gute Laune zu euch nach Hause und auf euren Heimweg hier auf Radio Super 80s. Schön, dass ihr mit dabei seid. Wir haben die größten Hits der 80er, unter anderem I'll Find My Way Home, There She Goes, Mary's Prayer und Casey and the Sunshine Band. Macht den Anfang mit einem Klassiker. Give it up, viel Spaß.

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Irgendwie kommen wir immer nach Hause, vor allem mit den größten Hits der 80er im Ohr. Ich hoffe, ihr seid mittlerweile gut angekommen und könnt euch jetzt kurz ins Zimmer zurückziehen, im Wohnzimmer kurz ein bisschen für euch sein, denn bei dem nächsten Song, da werden eure Tanzbeine geschwungen und gebraucht. Also auf geht's! 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

So schön haben wir sie auf Radio Super 80s. Hier könnt ihr zu Hause sein, hier könnt ihr ihr selbst sein. Einfach die größten Hits der 80er genießen. Ja, ich sag's euch, wir haben bald eine Menge vor, denn diesen Freitag, da gibt's erstens mal das Super 80s Forever Young Festival und am Samstag, da gibt's unsere Super Disco. Also für alle 80s Fans, also für uns alle, ist das ein wunderschönes Wochenende. Also auf jeden Fall ordentlich was zu tun dieses Wochenende.

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1: Die Ermittlungen gegen den Donaustädter Bezirksvorsteher Ernst Nevrivi sind eingestellt worden. Nevrivi war der Anstiftung zum Amtsmissbrauch und der verbotenen Intervention verdächtigt worden. Laut Staatsanwaltschaft konnte ihm aber keine Tathandlung nachgewiesen werden. Die Zahl der hungernden Menschen weltweit ist in den letzten 3 Jahren zurückgegangen. Bei der Ernährung von Kindern gibt es aber kaum Fortschritte. Laut einem aktuellen Bericht der UNO sind 150 Millionen Kinder weltweit chronisch mangelernährt. Das sind 23% aller Kinder unter 5 Jahren. Die Wiener Grünen fordern heute mehr Aufklärung in der Causa rund um den ehemaligen Marktamtschef. In einer schriftlichen Anfrage an Bürgermeister Michael Ludwig wollen sie wissen, wer was wann gewusst hat. Der Beamte ist in den letzten Tagen zurückgetreten, nachdem Vorwürfe von Rassismus, Sexismus und Mobbing bekannt geworden sind. In Wien-Leopoldstadt ist es gestern zu einer spektakulären Festnahme nach 2 Fahrerfluchten gekommen. Ein 30-jähriger Mann soll zunächst einen E-Scooter-Lenker und dann einen Buschauffeur bei Verkehrsunfällen verletzt haben. Der Mann ist jeweils geflüchtet, kann aber nach dem 2. Unfall von Passanten festgehalten werden. Er hatte über 1,8 Promille.
2: Bisschen Regen gibt's noch in der Steiermark und auch in Kärnten. Wenn ich die Wetterkarte so beobachte, könnte es dann langsam besser werden und im Laufe der Nacht dann auch trocken. Aktuell hat es noch 24 Grad in Eisenstadt, 16 nur in Klagenfurt und 22 in Innsbruck. Morgen wird es sehr windig, ab dem Vormittag schon. 26 Grad maximal, insgesamt aber mehr Sonne als heute. Am Donnerstag schon wieder mehr Regen. Das ist euer Blick auf die Straßen und da habe ich nur gute Nachrichten. Alle Wartezeiten unter 10 Minuten. Gute und sichere Fahrt.
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Sascha Walter hier, kurz nach 8 am Dienstag, den 21. Juli. Ich bin jetzt seit 13 Uhr für euch auf Sendung und deshalb bin ich ab jetzt im Feierabend. Aber ganz anders als ich brauchen die größten Hits der 80er keine Pause und deshalb gibt's weiterhin für euch natürlich nur die beste Musik aus dem besten musikalischen Jahrzehnt. Ich wünsche euch einen schönen Abend und dann später noch eine gute Nacht und wir hören uns morgen ab 13 Uhr wieder. Kylie Minogue für euch.

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